0: Kreislauf. Fängt er an zu singen. Wir sind ein alter Freund, Flohmann.
1: Kriminalkommissar Lohmann. Wer ist dort bitte?
2: Hallo?
1: Herr Kommissar? Hallo? Sind Sie dort, Hochmeister? Hallo? Hochmeister? Hier ist Lohmann.

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